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2: Im Studio Martina Steidl. Nach dem gescheiterten Drohnenangriff am Leipziger Flughafen steht die EU geeint hinter Deutschland. Etliche Länder haben die russischen Botschafter einbestellt. So am Abend auch Österreichs Außenministerin Beate Meindl-Reisinger. Sie pocht auf harte Sanktionen gegen Russland. Moskau will mit dem Angriff nichts zu tun haben und hat wiederum den deutschen Geschäftsträger vorgeladen. Integrationsministerin Claudia Bauer ruft heute zu einem runden Tisch mit dem Thema Ehrkultur an den Schulen. Diskutiert wird dabei wohl das Kopftuchverbot für unter 14-Jährige, das seit vorgestern gilt. An diesem Verbot gibt es viel Kritik, nicht nur von Seiten der islamischen Glaubensgemeinschaft. So planen etwa SPÖ-Jugendorganisationen Anfang Oktober eine Demo dagegen. Fußball-Bundesliga, Salzburg hat Rapid mit einem klaren Heimsieg am Abend die erste Saisonniederlage zugefügt. Die Hütteldorfer haben im Nachtragsspiel der vierten Runde eine 1:5 Niederlage kassiert. Rückschlag auch für die Wiener Austria. Die Favoriten haben gegen die WSG Tirol zu Hause 0:1 verloren.
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4: Einen wunderschönen guten Morgen, ihr Lieben. 14 Grad messen wir in Lustenau am Blauen Platz, 14 sind es in Rangfall und 13 Grad haben wir bei euch in Dünz. Der Donnerstag bietet uns heute schönstes Spätsommerwetter. Die Sonne kriegt da einige Sonnenstunden zusammen. Die Temperaturen klettern noch hoch auf bis zu 27 Grad. Da geht sich doch noch ein bisschen Planschen im Pool oder im Freibad aus. Wer heute nicht frei hat, am Nachmittag, dann klappt es eventuell morgen. Da sind dann sogar noch mal bis zu 30 Grad drin.
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4: Alles zum Glück unspektakulär auf den Straßen. Ihr habt freie Fahrt voraus. Kommt gut und sicher an euer Ziel.
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4: Hi, guten Morgen am Donnerstag. Also wenn wir den Tee am Morgen durch Tequila auswechseln, den Gott's eigentlich, oder? Wir schaukeln euch jetzt ganz gemütlich aus den Federn mit einem richtig schönen, entspannten Popsong und einem der besten aktuellen Hits von Teddy Swims und Mr. Know It All. Da kriegt euer Morgen dann jetzt schon direkt ein schönes Glow-Up. Ich freue mich, dass ihr mit dabei sind.

4 Minuten nach 5 auf Antenne Vorarlberg. Wunderschönen guten Morgen am Donnerstag. Kennen da die 5-Sekunden-Regel, um schneller aus dem Bett zu kommen? Die geht so. Wenn der Wecker klingelt, zählen da innerlich rückwärts von 5 auf 1 runter. Und dann stand er auf, sobald er bei 1 angekommen sind. Diese Methode hilft euch nämlich dabei, den Moment des Zögerns zu überwinden und euch davon abzuhalten, die Schlummertaste zu drücken. Ja, und falls alle Stricke reißen, ja, dann gibt's halt noch Camila Cabello und Ed Sheeran mit ihrem Powerbrett. Bam, bam, schön, dass ihr bei uns sind. 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

0: So langsam geht der Sommer auf die Zielgerade. 5.21 Uhr auf Antenne Fallberg. Aber bevor wir endgültig dann in den Herbst durchstarten, gibt's in Felkirch noch einmal 3 Tage Festival-Feeling. Heute um 17.30 Uhr startet das Schafferei-Festival im AK-Quartier. Mit Livebands, richtig gutem Streetfood, einer familiären Atmosphäre. Und das Beste, freier Eintritt. Genau die Art von Festival, bei der man einfach mal kurz vorbeischauen will und am Ende blieb man der ganze Orbert. Jetzt gibt's dazu den passenden Soundtrack für den Start in euren Festivalabend, schon früher morgen mit Ray Dalton und Blood Running, gleich nach Wetter und Verkehr hier von Antenne Vorarlberg.
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11: Wir messen aktuell 11 Grad in Lorenz beim Sportplatz, 14 sind es in Wolfurt und 12 messen wir in Lingenau. Es scheint, als hätten wir alle brav aufgegessen. Traumhaft schönes Spätsommerwetter wartet uns heute. Ein paar Wolken sind zwar mit dabei, die machen aber nichts. Am Nachmittag klettern die Temperaturen auf bis zu 27 Grad hoch. Und morgen riecht sogar nochmal nach Freibad im Ländle. Da wird es noch heißer mit bis zu 30 Grad.
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11: Auf den Straßen schaut's dunkel, aber sonst sehr gut aus. Ihr habt freie Fahrt durchs Ländle.
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11: Ihr Lieben, es gibt ein Riesenproblem im Drogeriemarkt. Da verschwindet gerade eines der wichtigsten Beauty-Produkte und keiner hat uns Bescheid gesagt. Was soll das? Was er da plötzlich nicht mehr im Schminksortiment findet, das klären wir hier gleich in 6 Minuten.
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Okay Mädels, jetzt mal ganz kurz unter uns. Ist euch im Drogeriemarkt auch schon aufgefallen, dass die Lidschatten weg sind? 5:53 auf Antenne Fallberg. Ich bin gestern fast durchgedreht. Ich habe neuen Lidschatten gesucht. Einfach zwei Farben, grau und weiß. Wollen da ich etwas gefunden? Nein, es gibt fast keine kleinen

keinen einzelnen Lidschatten mehr. Meine Tochter sagt dann sowieso, ey Mama, Lidschatten ist völlig out, so schminkt sich heute doch keiner mehr. Aber hä, seit wann? Was habe ich da verpasst? Mittlerweile kriegt man ja im DM, im Müller, in den Regalen alles mögliche. Glowdrops, Blushsticks, Bronzer, Primer. Ey, da braucht man sogar eine Übersetzung und eine Gebrauchsanweisung dafür. Aber stinknormaler Einzellidschatten, der verschwindet. Verkehrte Welt. Aber vielleicht muss ich mir jetzt einfach hinstauen, dass ich mit meiner Schminkroutine nicht mehr auf dem neuesten Stand bin. Heute wird nämlich nur noch ein bisschen Mascara auf die Wimpern getuscht, ein bisschen Highlighter und Glow draufgepackt und fertig. Also, falls ihr noch Lidschatten daheim habt, heben den gut auf in 2 Jahren. Da tauscht man den wahrscheinlich am Schwarzmarkt gegen teure Konzerttickets.

Erinnert ihr euch noch dran, was ihr heute Nacht geträumt habt? Also ich weiß vor gar nichts mehr. 20 Minuten vor 6 auf Antenne Vorarlberg. Schon brutal, oder? Wenn man bedenkt, unser Kopf dreht in der Nacht circa 4 bis 6 verschiedene Filme. Von Drama über Action bis hin zu Fieberträumen, alles mit dabei. Und dann am Frühstückstisch wissen wir, wenn überhaupt, einfach nur noch so ein paar Fetzen. Irgendwas mit der alten Mathelehrerin und irgendwas mit einem vollen Einkaufswagen. Ist aber laut Schlafforschung ganz normal. Unser Hirn speichert Träume oft gar nicht richtig ab. Kaum sind wir wach und beschäftigen uns dann vielleicht sofort mit dem Handy oder mit den Kindern, dann ist der Traum schon wieder gelöscht. Deshalb ein kleiner Trick. Bleibend einfach kurz liegen, bevor der Tag reingrätscht. Machen die Augen nochmal zu. Gefährlich, ich weiß, aber dann erinnert ihr euch gleich viel, viel besser an das, was ihr so geträumt habt. Und wir machen es euch jetzt im Schlafzimmer noch ein bisschen gemütlicher mit fesselndem Elektropop von Kato und John mit Turn the Lights Off hier von Antenne Vorarlberg.

0: 10 Minuten vor 6 auf Antenne Vorarlberg. Glaubt mir wetten, ihr braucht noch ein bisschen Starthilfe für den Donnerstag. Kriegen wir hin. In der nächsten halben Stunde verpasst euch Sia mit ihrem 10er Never Give Up einen kleinen frischen Kick für den Morgen. Er hat den gleichen Effekt wie eine kalte Gesichtsdusche. Dann geht's weiter in die 20er mit Rosie und Bruno Mars. Die verpassen euch mit APT den ersten Ohrwurm des Tages und mit einem der besten aktuellen Hits von Dermot Kennedy und Funeral. Kommt noch eine riesengroße Portion Gefühl mit dazu. Der klingt zwar nach Abschied, ist aber ein Song fürs Weitermachen. Und das machen wir auch. Mehr Musik, mehr Vielfalt. Alles gleich um kurz vor 6 nach den Antenne Fallwerk Nachrichten bei euch.
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5: Es ist 5:05.
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6: Im Studio Helene Feistenhofer. Schönen guten Morgen. Nach dem gescheiterten Drohnenangriff am Leipziger Flughafen will auch Österreichs Außenministerin Meindl-Reisinger mit dem russischen Botschafter reden. Deutschland macht ja Moskau dafür verantwortlich und die EU steht geeint hinter Berlin. Auf Russland kommen nun weitere Sanktionen zu. Moskau will mit dem Angriff weiter nichts zu tun haben, schließt als Reaktion auf die Anschuldigungen Niederlassungen des deutschen Goethe-Instituts. Plug-in-Hybrid-Autos sind nicht so umweltfreundlich, wie uns das die Hersteller glauben lassen wollen, stoßen mehr CO2 aus, als es die Autohersteller angeben. Und diese Lücke zwischen Versprechen und Realität wird auch immer größer, zeigt nun eine Studie. Bei 2021 zugelassenen Autos waren die Ausstoße um 3,5-mal höher als angegeben, 2 Jahre später schon ums 4,6-fache mehr. Harry Potter-Fans sind schon ganz aufgeregt. Der US-Fernsehsender HBO hat einen neuen Trailer zur geplanten Harry Potter-Serie veröffentlicht. Und da sind erstmals längere Szenen mit zentralen Figuren zu sehen. Die Serie soll dann Ende des Jahres starten. In ihr sollen auch Handlungsstränge gezeigt werden, die in den Filmen ausgelassen wurden oder stark gekürzt wurden.
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8: Guten Morgen zurück nach Bregenz. 14 Grad sind es da am Hafen, 13 messen wir in Frastanz und 10 Grad haben wir in Tschagunz. Wichtigstes Accessoire heute für euch, die Sonnenbrille. Es geht noch richtig schön und warm durch den Donnerstag. Bei bis zu 27 Grad habt ihr dann freie Bahn für eine schöne Radtour, eine Grillerei im Garten oder vielleicht sogar einen Schwimm im Bodensee. Also richtig toll. Und morgen legt der Sommer dann noch eine Schippe drauf. Da geht sich sogar wieder bis zu 30 Grad aus.
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8: Schön, dass ihr mit uns durchs Ländle fahrt. Auf den Straßen ist alles palettig, keine Staus oder Blitze in Sicht. Kommt gut und sicher an euer Ziel.
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8: Uiuiui, heute wird es ziemlich intim in der Show. Wir schauen nämlich gleich in eure Schlafzimmer. Keine Sorge, alles jugendfrei. Aber es geht um eine Sache, die das Ländle ziemlich spaltet. Und wir finden heute raus, wer da im Recht ist. In 6 Minuten brauche ich eure ehrliche Meinung dazu. Bis dahin genießen wir noch die Ruhe vor dem Sturm mit der wundervollen Stimme von Dermot Kennedy und Funeral. Das ist ein

Heute wird's privat. Wir klären nämlich mit euch zusammen, wie das Ländle wirklich schläft. 3 Minuten nach 6 auf Antenne Vorarlberg. Schönen guten Morgen am Donnerstag. Ja, und die Frage aller Fragen jetzt. Bleibt die Schlafzimmertür bei euch in der Nacht offen?

oder zu. Ihr glaubt nicht, was das bei uns daheim für ein großes Thema ist. Bei mir muss die Tür offen sein. Ich habe einfach das Gefühl, ich erstick sonst im Schlafzimmer. Ich möchte natürlich auch früh genug hören, wenn jemand zur Tür hineinkommt und so weiter. Weil das ja so oft passiert, aber trotzdem, Sicherheit geht vor. Und meine Tochter, die besteht darauf, dass die Tür zubleibt. Es könnten ja auch Spinnen zu uns hineinlaufen. Also es ist wirklich ein Kampf, jeder Arbeit. Und ja, die Frage ist jetzt, wie geht's richtig? Wie tickelt ihr, wenn ihr schlafen könnt? Bleibt die Schlafzimmertür danach bei euch offen oder zu? Lasst die Diskussion starten unter der 0800 10 36 36. Freue mich da auf eure Meinungen. Eure ersten Antworten dann in einer Stunde um 5 nach 7 hier in der Show.

Na, ist euch auf dem Handy auch schon der trainierende Bär aufgeploppt? 10 Minuten nach 6 auf Antenne Vorarlberg. Ich kann nicht, ich sag's euch, in Lettland sogar gerade ein Video einer Wildkamera viral. Darauf zu sehen, ein brauner großer Bär, der, jetzt passend auf, Morgengymnastik macht. Hey, selbst der schafft sich's, am Boden zu wälzen, alle 4 Pfoten in die Luft zu werfen und sich dennoch eine feine Rückenmassage am Baumstamm zu gönnen. Ich feier's. Mehr braucht's doch gar nicht für einen super Start in den Tag. Das war, strecken wir uns jetzt einfach mal bei den Profis, da knackst du dann auch ganz schön am Rücken. Und gute Laune, die packen wir auch noch drauf. Die gibt's jetzt von Robin Schulz zusammen mit Fastboy und Million Good Reasons auf Antenne Vorarlberg. Schön, dass ihr bei uns sind.

0: begin again. 20 Minuten nach 6 auf Antenne Vorarlberg. Oh oh, das gibt Schlagzeilen. Ein Fashion-Teil aus den 2000ern ist zurück. Und es schaut einfach so aus, als hätte sich jemand einen kompletten Papiercontainer über den Körper gestülpt. Auf welches extravagante Kleid gerade alle scharf sind, das erfahrt ihr hier gleich um kurz nach 6:30.
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3: 15 Grad Messmarktel in Hart beim Städteplatz, 14 sind es in Hohenems und 13 Hammer in Laterns. Der Donnerstag bringt uns richtig schönes Draußenwetter ins Ländle. Sonne und harmlose Wolken wechseln sich ab. Die Temperaturen nehmen nochmal Anlauf und springen auf bis zu 27 Grad hoch. Da trocknet die Wäsche draußen wieder in Rekordzeit. Und morgen ist dann sogar noch ein Abstecher an den See oder ins Freibad drin. Da jetzt mit 30 Grad nochmal sommerlich heiß.
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3: Auf den Straßen im Ländle rollt's, es gibt keine Probleme unterwegs. Habt eine gute und sichere Weiterfahrt.
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3: Das ist brutal. Es gibt weltweit nur 3 Menschen, die beim Reisen keinen Pass brauchen. Wer diese 3 Personen sind und warum sie einen Sonderstatus haben, das klären wir gleich in 12 Minuten.
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Wer von euch erinnert sich noch an das Zeitungskleid aus Sex and the City? Genau das kommt jetzt wieder zurück. 6:53 auf Antenne Fallberg. Wunderschönen guten Morgen, ihr Lieben. Für alle, die sich gerade denken, hä, Zeitungskleid? Ja, das war das legendäre weiße Kleid mit lauter kleinen und großen Schlagzeilen drauf. Carrie Bradshaw hat es Anfang der 2000er getragen und jetzt hat The Sequel den Look neu rausgebracht. Die spanische Pop-Ikone Rosalia ist in diesem Kleid schon gesichtet worden und hat jetzt das Y2K-Fieber wieder voll entfacht. Für 100 Euro kriegt ihr das Paperdress in verschiedensten Online-Shops im Internet. Und bitte keine Panik, falls euch denn in Zukunft jemand zu lange auf dem Busen oder dem Bauch starrt, der liest sicher nur die Überschrift.

Es gibt genau 3 Menschen auf dieser Welt, die ohne Pass verreisen dürfen. Gleich 20 Minuten vor 7 auf Antenne Vorarlberg. Schönen guten Morgen am Donnerstag. Ja, für uns Normalos heißt es vor jeder Reise: Pass suchen, Gültigkeit checken, kurz mal schwitzen und dann aber wieder durchatmen, wenn alles passt. Tja, ohne dieses kleine Heft läuft halt meistens nichts. Aber 3 Leute spielen da in einer bisschen höheren Liga. König Charles, Japans Kaiser Naruhito und Kaiserin Masako. Die reisen offiziell ohne Reisepass. Nicht, weil sie ihn daheim vergessen, sondern weil sie es halt einfach können. Sie haben einen ganz besonderen Status. Bei König Charles läuft das nämlich über ein offizielles Schreiben, das im Namen des Monarchen freie Reise und Unterstützung erbittet. Ja, und in Japan gilt es als völlig unpassend, dem Kaiser oder der Kaiserin überhaupt einen Pass auszustellen. Das geht ja mal gar nicht. Heißt also für uns, wenn wir beim nächsten Urlaub den Pass vergessen, da haben wir 2 Möglichkeiten. Entweder fahren wir nochmal heim, oder wenn es eng wird und sich's nicht mehr ausgeht, da müssen wir sehr überzeugend erklären, dass wir ab sofort auch ein Königreich bei uns im Mund davon regieren. Ja.

0: Minuten vor 7 auf Antenne Vorarlberg. Na, sind euch noch ein bisschen am Sortieren? Kaffee in der einen Hand, Haarbürste in der anderen. Wir schanzen euch da gleich den perfekten Soundtrack zu, damit der Start in den Donnerstag ein bisschen herunterläuft. Aus den Zehnern kommt Rihanna mit über 3 Minuten Dauergänsehaut zu euch. Stay bringt die Emotionen auf ein ganz neues Level. Danach schalten Offenbach mit Overdrive aus den 20ern einen Gang rauf. Da sind lässige Beats und cooles Tempo angesagt. Und mit Alex Warren trinkt er dann noch gemütlich den Kaffee aus, bevor es dann ab zur Arbeit geht. Fever Dream, einer der besten aktuellen Hits, ist gleich bei euch. Mehr Musik, mehr Vielfalt. Damit geht's auch in die nächste Stunde rein. Gleich hier nach den Antenne Vorarlberg Nachrichten.
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1: Jetzt ist klar, wer hinter dem missglückten Drohnenanschlag auf dem Flughafen in Leipzig steckt. Wen die Ermittler da ausfindig gemacht haben, das erfahrt ihr in 20 Sekunden in den Antenne Vorarlberg Nachrichten.
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1: Es ist 5 vor 7.
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3: Im Studio Helene Feistenhofer. Schönen guten Morgen. Nach dem missglückten Drohnenanschlag auf dem Flughafen in Leipzig soll es für Russland neue Sanktionen geben. Darauf haben sich die EU-Außenminister bei ihrem Treffen geeinigt. Die neuen Sanktionen werden gerade ausgearbeitet und sollen zeigen, dass Europa hinter Deutschland steht, weiter zusammenhält. Deutschland macht ja Russland für den missglückten Anschlag verantwortlich. Die Ermittler in Deutschland haben unterdessen zwei Männer identifiziert, die hinter dem gescheiterten Anschlag stecken sollen. Ein gebürtiger Russe und ein Mann aus Belarus. Ihre DNA wurde am Tatort gefunden, berichtet die Süddeutsche Zeitung. Fleisch aus Brasilien darf ab heute nicht in die EU geliefert werden, obwohl erst vor wenigen Monaten der Mercosur-Pakt vorzeitig in Kraft getreten ist. Der Hintergrund: die europäischen Vorgaben für den Einsatz von Antibiotika in der Tierhaltung sind sehr streng. Damit soll verhindert werden, dass Bakterien gegen Antibiotika resistent werden. Brasilien hat bisher aber keine ausreichenden Garantien dafür vorgelegt. Betroffen sind unter anderem Rind- und Geflügelfleisch. Fußball: in der Bundesliga hat Salzburg Rapid die erste Saisonniederlage beschert. Salzburg gewinnt das Nachtragsspiel der vierten Runde gegen Rapid mit 5:1. Die Wiener Austria kassiert im Nachtragsspiel gegen die WSG Tirol zu Hause eine 0:1 Niederlage.
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1: 14 Grad sind's in Götzis bei der Örfler Schlucht, 11 messen wir bei euch in Bludenz und 14 Grad haben wir aktuell in Lochau. Bevor es richtig Herbst wird, haut der September jetzt als Joker noch ein paar Sommertage für uns raus. Heute stehen viel Sonne und bis zu 27 Grad auf dem Programm. Tankt noch ordentlich Vitamin D und morgen wird sogar noch heißer. Da kann dann wieder die ein oder andere Klimaanlage zum Einsatz kommen, bei Sonnenschein nonstop um bis zu 30 Grad.
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1: Schöne Grüße zu euch ins Auto, den Bus oder auch den LKW. Auf den Straßen im Ländle ist alles Paletti. Wir wünschen euch gute und sichere Weiterfahrt.
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1: Jetzt reden wir mal Tacheles. Ist eure Schlafzimmertür in der Nacht offen oder zu? Da gehen die Meinungen im Lande komplett auseinander. Die einen lassen die Tür offen, sonst fühlen sie sich eingeengt. Die anderen machen die Tür zu, weil es sich sonst wie im Horrorfilm anfühlt. Wie tickt denn ihr da? Seid ihr Team Tür offen oder Tür zu beim Schlafen? 0800 10 36 36. Meldet euch eure ersten Antworten dann gleich hier in 6 Minuten. Ihr macht jetzt aber am besten Tür und Fenster auf zu einem der besten aktuellen Hits. Der bringt euch jetzt in Fahrt für den Donnerstag. Hier ist Alex Warren mit Fever Dream.

Heute, da wird es sehr privat bei uns. Wir klären mit euch zusammen, wie das Ländle nämlich wirklich schläft. 7:04. Wunderschönen guten Morgen am Donnerstag auf Antenne Vorarlberg. Es geht um die Schlafzimmertür. Die löst teilweise richtig viel Drama aus, auch bei uns daheim. Ich lieb's ja, mit offener Tür zu schlafen. Ich brauche das einfach. Mehr Luft, mehr Gefühl für Freiheit und um mehr Kontrolle, falls in der Wohnung plötzlich was los wäre. Meine Tochter, die hasst es. Sie will weder Schatten sehen, sie will keine Geräusche hören und sie will sich auch nicht vorstellen, dass durch die offene

0: Tür Spinnen reinkommen könnten. Deshalb, wie läuft denn das bei euch? Wie regelt ihr das? Bleibt die Schlafzimmertür offen oder zu? 0800 10 36 36, Marie aus Bregenz.
1: Hallo Sandra, Hi. Wir haben die Schlaftimmertür immer offen, weil wir zu viert in einem Zimmer schlafen und ansonsten aber sehr, sehr stickig und warm im Sommer wird.
0: Okay, aber zumindest sind sich bei euch alle einig. Das passt doch super, denn Tina aus Hohenems, wie schaut's bei dir aus?
2: Hallo Sandra. Hi. Also meine Schlafzimmertür, die ist immer zu, weil ich mich sicherer fühle dadurch und weil ich nicht möchte, dass Katzen in der Nacht zu mir kommen, weil sie mich extrem stören, weil ich einen leichten Schlaf habe. Deshalb ist es immer zu.
0: Okay, ein Thema, zwei Meinungen. Wer liegt denn am Ende der Sendung von? Bleibt bei euch die Schlafzimmertür in der Nacht offen oder zu? Schickt mal da gern eure Sprachnachrichten ins Studio und stimmt auch gerne auf Instagram in der Story mit ab. Nächste Runde dann in einer Stunde um 7:05 hier auf dem Tennifer Albert. Oh.

schicken euch gleich kurz raus aus dem Alltagsstress und rein ins Urlaubsfeeling hier von Tenne Vorarlberg. 6:55. Einen schönen, entspannten Donnerstag miteinander. Ray Dalton und Alvaro Soler sind ja hammermäßiges Duo. Die passen zusammen wie das Twinnie. Die ergänzen sich perfekt und haben einen Song rausgehauen, der euch gedanklich kurz mal an den Strand beamt, mit dem Duft von Sonnencreme in der Nase, Sand zwischen den Zehen und dem entspannten Meeresrauschen im Ohr. Und dieser Hit kommt jetzt nicht nur gleich durch eure Boxen. 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September in Frassans auf der Bühne. 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Und bis dahin gibt es ihren größten gemeinsamen Hit hier schon mal zum Warmwerden. Ray Dalton und Alvaro Soler mit Manila auf Antenne Vorarlberg.

0: 9.21 Uhr auf Antenne Vorarlberg. Der Sommer geht langsam auf die Zielgerade zu. Aber bevor wir dann endgültig in den Herbst starten, gibt es in Fäckig nochmal 3 Tage Festival-Feeling. Heute um 17.30 Uhr startet das Schafferei-Festival im AK-Quartier mit Livebands, richtig gutem Streetfood, einer familiären Atmosphäre und das Beste bei freiem Eintritt. Das ist genau die Art von Festival, bei dem man oft nur kurz vorbeischauen will und am Ende bleibt man den ganzen Abend. Und zur Einstimmung auf später bekommt er hier gleich schon mal den passenden Soundtrack für einen coolen Festivalabend von Jennifer Lopez und David Guetta mit Save Me Tonight. Gleich nach Wetter und Verkehr.
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6: Immer sagt er 14 Grad in Lochau bei der alten Fähre. 18 sind es in Schwarzach und 16 bei euch in Nützidas. Heute macht das Autofahren bei dem Wetter doppelt so viel Laune. Die Sonne lacht vom Himmel. Dazu steigen die Temperaturen am Nachmittag nochmal auf schöne sommerliche 27 Grad an. Also raus mit euch an die frische Luft, wenn möglich. Und morgen taucht man dann unter. Die einen ins Wasser, die anderen im Schatten. Es wird nochmal richtig heiß mit Temperaturen von bis zu 30 Grad.
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6: Staus gibt's aktuell keinen im Ländle, aber es wird schon fotografiert. Keiner meldet mehr Blitzer in Vorarlberg. Fuß vom Gas bitte in Lustenau in der Hofsteigstraße beim Radiomuseum in Richtung Dornbirn. Da gibt's, wenn's blöd läuft, teure Fotos. Dankeschön, Carmen aus Dornbirn, fürs Melden. Kommt gut und sicher an euer Ziel.
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6: Ihr Lieben, es gibt ein Riesenproblem. Im Drogeriemarkt, da verschwindet gerade eines der wichtigsten Beauty-Produkte und keiner hat uns Bescheid gesagt. Was soll denn das? Was ihr da plötzlich nicht mehr im Schminksortiment findet, das klären wir hier gleich in 6 Minuten.
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Liebe Mädels, jetzt mal ganz kurz unter uns. Ist euch im Drogeriemarkt auch schon aufgefallen, dass die Lidschatten weg sind? 7:58 auf Antenne Fallberg. Hey, ich habe gestern einen neuen Lidschatten gesucht. Einfach zwei Farben, grau und weiß. Wollen da, ich habe was gefunden? Nein, es gibt nämlich fast keinen einzelnen Lidschatten mehr. Meine Tochter sagt dann sowieso zu mir, Lidschatten ist out, Mama. So schminkt sich doch heute keiner mehr. Aber hä, seit wann? Was habe ich da jetzt schon wieder verpasst? Mittlerweile kriegt man ja im DM, im Müller, in den ganzen Regalen ja alles Mögliche. Glowdrops, Blushsticks,

Bronzer, Primer. Da braucht man sogar eine Übersetzung und eine Gebrauchsanweisung dafür. Aber stinknormaler Einzellidschatten, der verschwindet einfach. Verkehrte Welt. Aber vielleicht muss ich mir jetzt einfach eingestehen, dass ich mit meiner Schminkroutine nicht mehr auf dem neuesten Stand bin. Heute wird nämlich nur noch ein bisschen Mascara auf die Wimpern getuscht, ein bisschen Highlighter und Glow draufgepackt und fertig. Also, falls ihr noch Lidschatten daheim habt, heben den gut auf. In 2 Jahren tauscht man den wahrscheinlich dann am Schwarzmarkt gegen teure Konzerttickets.

0: Es wird Zeit für einen kleinen Härtetest. 7.38 Uhr.
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0: Wir verkürzen euch heute schon mal die Wartezeit bis zur nächsten 1.000-Euro-Minute. Übung schadet bekanntlich nicht, deshalb bekommt ihr jetzt eine Quizrunde zum Mitraten. Die Regeln sind ganz einfach. 10 Fragen gilt es in 60 Sekunden richtig zu beantworten. Schafft ihr das, dann gibt's 1.000 Euro geschenkt. Schafft es nicht, bekommt er zumindest 10 Euro pro richtige Antwort. Sandra aus Klaus hat sich da schon wacker geschlagen. Und ihr ratet und zählt jetzt am besten mal mit, auf wie viele richtige ihr gekommen wärt.
2: Wie heißt der Schuldirektor in Harry Potter?
3: Dumbledore.
2: Womit wird Schneewittchen vergiftet?
3: Mit einem Apfel.
2: Welches Tier produziert Honig?
3: Die Biene.
2: In welchem Nachbarland liegt Bux?
3: Liegt was? Entschuldigung?
2: In welchem Nachbarland liegt Bux?
3: Bux? In der Schweiz.
2: Welche Sängerin ist für ihren Hit Pokerface bekannt?
3: Lady Gaga.
2: Eines der 7 Weltwunder war der Koloss von?
3: Rodos.
2: Wie heißt die deutsche Ex-Kanzlerin Merkel mit Vornamen?
3: Angela.
2: Was ist die dreifache Menge von 8?
3: 24.
2: Wie heißt der Fürst von Monaco mit Vornamen?
3: Weiter.
2: Welches Land wurde gerade im Juli Fußball-Weltmeister?
3: Spanien.
2: Wie heißt der Fürst von Monaco mit Vornamen?
3: Ja, keine Ahnung.
4: Das geht's doch gar nicht.
5: Simon, Schiri.
4: 90 Euro.
3: Na.
4: Ja.
3: Na.
4: Der Albert. Der Albert. Prinz Albert. Prinz, sag ich schon. Fürst Albert.
3: Nein. Ach Gott.
5: Du warst so gut, Sandra.
4: Ich hab mich so gefreut. Ich hab gedacht, das wären die 1000 Euro, Sandra.
3: Mein Gott, okay.
4: Aber.
3: Ja, ey, kann man nichts machen.
4: Das, also, da muss man sich nicht verstecken, oder?
3: Ja, das hat mega Spaß gemacht. Cool.
5: Voll mit dir, oh, echt. Und da sind wir es wieder von vorher. Gell? Wenn man es nicht was, kann man halt nur so lange überlegen, dann was man es halt nicht.
3: Ja, aber sehr auf die Schnelle, gell? Das ist so immer das, wenn man sieht, jetzt hast du mich schnell gefragt. Das ist es halt einfach, gell?
4: Genau. Aber ja, gut, trotzdem. Aber 90 Euro, ja. 90 Euro, so musst du es sehr...
3: Das ist ein toller Wert, ja, auf jeden Fall. Das war voll cool.
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Minuten vor 8 auf Antenne Fallberg. So langsam geht's los im Ländle. Die einen stempeln bei der Arbeit ein, die anderen üben vielleicht schon den neuen Schulweg mit den Kids. Und eins darf da auf gar keinen Fall fehlen. Ein frischer Kaffee und ein cooler Sound zum Durchstarten. Haben wir alles schon für euch parat. Aus den Zehnern bringen Calvin Harris und Ellie Goulding mit I Need Your Love ein richtig cooles Pop-Duett auf den Plan. Dann geht's leicht und positiv weiter durch die 20er mit Kamrat und I Believe und einer der besten aktuellen Hits. Der bringt nicht nur Farbe in den Donnerstag, der macht aus jedem Walk zur Kaffeemaschine einen kleinen Auftritt. Freut euch auf Shakira mit Die Die. Das ist mehr mit

0: 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Gleich wieder um 7:45 nach den Antenne Vorarlberg Nachrichten.
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0: Wie sieht's aktuell aus mit dem Lehrermangel an Vorarlbergs Schulen? Ob die Lage da weiterhin angespannt ist? Das erfahrt ihr in 20 Sekunden in den Antenne Vorarlberg Nachrichten.
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1: Es ist 5 vor 8.
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3: Im Studio Helene Feichtenhofer. Schönen guten Morgen. Der Lehrermangel an den Schulen hat sich weitgehend entspannt. Die Info heute aus dem Bildungsministerium, bevor das neue Schuljahr kommenden Montag wieder beginnt. Einzig in Vorarlberg sei die Lage noch vergleichsweise angespannt. In Wien oder dem Burgenland dagegen sind alle Stellen besetzt. Österreichweit gibt es an den Pflichtschulen aktuell 288 offene Posten, an den Bundesschulen sind es 58. Nach dem Migrantenansturm auf die spanische Exklave Ceuta vor rund einem Monat ist Spaniens Regierungschef Sanchez unter Druck geraten. Die rechte Opposition spricht von einem Kontrollverlust und Versagen. Heute verteidigt sich Sanchez in einer Regierungserklärung. Tausende Menschen im ganzen Land haben gestern gegen den Premier protestiert und seinen Rücktritt gefordert. Der Lech in Tirol ist der Fluss des Jahres. Die Umweltschutzorganisation WWF hatte eine Online-Abstimmung laufen und da hat sich der Lech durchgesetzt. Der Fluss zählt zu den letzten großen Wildflüssen in Österreich. Seine Seitenarme bilden Lebensräume für seltene Tierarten.
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5: Wir messen aktuell 14 Grad in Dornbirn bei der Rapenlochschlucht, 12 sind es in Ragal und 15 haben wir bei euch in Brederis. Heute rückt die Sonne unser Ländle wieder ins rechte Licht. Es wird ein ganz schöner sonniger Donnerstag mit spätsommerlichen 27 Grad. Genießt die letzten schönen Sommertage im September und keine Sorge, falls ihr heute lange arbeitet, gibt es dann morgen noch eine Chance. Da kommt noch eine Schippe Sommer obendrauf. Das Wetter schenkt uns da bis zu 30 Grad.
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5: Achtung auf der Senderstraße. Von Lustenau Richtung Wolfurt hängt ein LKW fest. Da staut es sich schon. Rechnet hier bitte mit Verzögerungen. Und fotografiert wird auch noch. Keiner meldet mehr Blitzer in Vorarlberg. Fuß vom Gas bitte in Lustenau. In der Hofsteigstraße beim Radiomuseum Richtung Dornbirn. Steht ein mobiler Radar. Gute und sichere Weiterfahrt.
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5: In welchem Team seid ihr? Schlafzimmertür in der Nacht auf oder zu? Da spalten sich die Meinungen ordentlich im Ländle. Ich bin ganz klar für die offene Tür, sonst fühle ich mich, als würde ich irgendwie zu wenig Luft kriegen. Und hier so, wir finden heute raus, wie das Ländle da tickt. Diskutiert da gleich mit euren Arbeitskollegen los und schickt uns eure Sprachnachrichten unter der 0800 10 36 36. An eure nächsten Antworten dann gleich hier in 6 Minuten. Hier bringt Shakira jetzt erstmal die Stimmung zum Brodeln mit einem der besten aktuellen Hits. Hier ist heißer Latin-Pop mit Dai Dai.

0: gibt da eine Tür, die beschäftigt Familien wirklich jeden Abend. 7:58 auf Antenne Fallberg. Bleibt eure Schlafzimmertür in der Nacht offen oder zu? Wie tickt denn ihr da? Da gibt es ja wirklich ganz klar zwei Lager im Lände. Also ich bin im Lager, die Tür bleibt auf. Ich krieg sonst alle Zustände. Dann habe ich das Gefühl, irgendwie ich habe zu wenig Luft und ich krieg nicht mit, falls jemand einbrechen wird. Total ballerballer. Meine Tochter, der geht es andersrum. Sie kann nur mit geschlossener Tür gut schlafen. Es könnte ja eine Spinne ins Zimmer wandern. Wie schaut denn das bei euch aus? Schlafzimmertür nachts offen oder zu? 0800 10 36 36. Zu welchem Team bekennt ihr euch? Patrikus Bildstein.
1: Hallo, also ich lasse immer meistens die offen, damit meistens gut der Luftzufuhr reinkommt und nicht stickig ist.
0: Ja, und habe es voll mit dir, Patrik. Dankeschön. Yvonne aus Felkig, wie schaut es denn bei dir aus?
2: Hi Sandra. Hi. Unsere Schlafzimmertür ist immer zu, weil ich finde es so schrecklich, wenn ich irgendwelche Geräusche aus der Wohnung höre. Und den schrecke ich voll auf und dann meine ich letztens, dass jemand da ist. Richtig gruselig. Drum, die Tür ist zu, es ist schön dunkel und so schläft sich's einfach am besten.
0: Yvonne, kann es sein, dass du zu viele Horrorfilme angeschaut hast? Offene oder geschlossene Schlafzimmertür. Welche Seite sammelt denn heute mehr Stimmen? Schickt uns eure Sprachnachrichten ins Studio und stimmt auch auf Instagram in unserer Story mit ab. Eure nächsten Antworten und das Endergebnis, das gibt's dann gleich hier um 20 vor 9 auf Antenne Vorarlberg.

Ist euch heute auf dem Handy auch schon der trainierende Bär aufgeploppt? 10 Minuten nach 8 auf Antenne Vorarlberg. Ikanum. In Lettland geht ein Video einer Wildkamera gerade viral. Darauf zu sehen, ein brauner großer Bär, der Morgengymnastik macht. Selbst der schafft sich's am Boden zu wälzen, alle 4 Pfoten in die Luft zu werfen und sich dann auch noch eine feine Rückenmassage am Baumstamm zu gönnen. Ich feier's. Mehr braucht's auch gar nicht für einen super Start in den Tag. Und deshalb strecken wir uns jetzt noch einmal durch. Bei den Profis, da knackt's denn auch ganz fein am Rücken. Und gute Laune packen wir auch noch drauf. Die gibt's jetzt von Miles Smith und Stay If You Wanna Dance auf Antenne Vorarlberg. Schön, dass ihr bei uns sind.

0: 19 Minuten nach 8 auf Antenne Vorarlberg. Oh oh, das gibt Schlagzeilen. Ein Fashion-Teil aus den 2000ern ist zurück. Und es schaut einfach so aus, als hätte sich jemand einen kompletten Papiercontainer über den Körper gestülpt. Auf welches extravagante Kleid gerade alle scharf sind, das erfahrt ihr gleich um 8:45 hier von Antenne Vorarlberg.
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3: 15 Grad sind es aktuell in Hohenems beim Palast, 15 Messmann-Möckers und 14 Grad haben wir bei euch in Alberschwende.

0: Es scheint, als hätte man alle brav aufgessen. Traumhaft schönes Spätsommerwetter wartet uns heute. Ein paar Wolken sind zwar mit dabei, die machen aber nichts. Am Nachmittag klettern die Temperaturen dann hoch auf bis zu 27 Grad. Und morgen riecht es dann sogar noch mal nach Freibad im Ländle. Es wird noch heißer mit bis zu 30 Grad.
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0: Und auf den Straßen im Ländle ist wieder alles in Ordnung. Wir wünschen euch eine schöne und sichere Weiterfahrt.
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0: Bleibt die Schlafzimmertür bei euch über Nacht offen oder zu? Jetzt ist noch die letzte Chance, in euer Team zu hüpfen. Wir klären nämlich gleich, wie das Ländle da tickt. Also ab auf Instagram zum Mitvoten in der Story oder schickt uns gerne noch eure Sprachnachricht an die 0800 10 36 36. Eure nächsten Antworten und das Endergebnis dann gleich hier in 12 Minuten.
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Wer von euch erinnert sich noch an das Zeitungskleid aus Sex and the City? Genau das kommt jetzt wieder zurück. Gleich 3 Minuten nach 8:30 auf Antenne Fallberg. Schönen guten Morgen. Für alle, die jetzt gerade denken, hä, Zeitungskleid? Das war einfach das legendäre weiße Kleid mit lauter kleinen und großen Schlagzeilen drauf. Carrie Bradshaw hat es Anfang der 2000er getragen und jetzt hat The Sequel diesen Look neu rausgebracht. Die spanische Pop-Ikone Rosalia ist in diesem Kleid auch schon gesichtet worden und hat jetzt das Y2K-Fieber wieder voll entfacht. Für 100 Euro kriegt er das Paper Dress in verschiedensten Online-Shops im Internet. Und bitte keine Panik, falls euch in Zukunft jemand zu lange auf den Busen oder den Bauch starrt, der liest sicher nur schnell die Überschriften. Mhm.

0: jetzt geht's um die Wurst hier. Wie tickt denn das Ländle in der Nacht? Bleibt eure Schlafzimmertür da offen oder zu? 8.39 Uhr auf Antenne Vorarlberg. Ich sag's euch, wie es ist. Bei uns daheim sorgt die Schlafzimmertür immer wieder für Diskussionen. Ich brauche sie offen. Damit fühle ich mich freier. Und ich höre auch so, was in der Nacht in der Wohnung passiert, auch wenn gar nichts passiert, aber sicher ist sicher. Und meine Tochter, die kann wirklich nur schlafen, wenn die Tür komplett zubleibt. Alles andere ist für sie ein No-Go. In welches Team hüpft ihr da? Uli aus Rankweil.
1: Hallo Sandra. Also unsere Schlafzimmertür steht immer offen, weil erstens sind wir nur zu zweit, mein Mann und ich. Und dann haben wir noch 3 Katzen und der kommt mindestens ohne in der Nacht immer zum Kuscheln. Und das ist einfach so süß, das ist einfach so schön. Ja, und drum steht unsere Tür immer offen.
0: Siehst du, so mache ich so, die Tür muss offen bleiben. Tina aus Hohenems, wie schaut es bei dir aus?
2: Hallo Sandra.
0: Hi.
2: Also meine Schlafzimmertür, die ist immer zu, weil ich mich sicherer fühle dadurch und weil ich nicht möchte, dass Katzen in der Nacht zu mir kommen, weil sie mich extrem stören, weil ich ein leichter Schlaf habe. Deshalb ist es immer zu.
0: Okay, du bist im komplett anderen Lager. In der Sendung heute ziemlich ausgeglichen das Ganze, aber ihr habt auch auf Insta mitgevotet und da lösen wir jetzt auf. Wie tickt unser Ländle? Schlafen die meisten mit offener Schlafzimmertür

oder muss die zubleiben? Und es geht in eine ganz klare Richtung. 59% von euch sagen, nur eine offene Schlafzimmertür ist das einzig wahre. Ich sage ehrlich, ich hätte es andersrum erwartet.

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25: Es ist 8:55 Uhr.
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0: Im Studio Helene Feichtenhofer. Schönen guten Morgen. Das neue Schuljahr steht bevor. Am Montag geht schon in Wien, Niederösterreich und im Burgenland los. Eine Woche später dann auch in den restlichen Bundesländern. Rund 30.000 Schülerinnen und Schüler müssen da auch noch eine Nachprüfung bestehen, sind da also in den finalen Lernvorbereitungen. Da sollte jetzt der Lernstoff nur mal wiederholt werden, raten Pädagoginnen und Pädagogen. Laut Statistik Austria schaffen übrigens rund 3/4 ihre Nachprüfung und dürfen in die nächste Klasse aufsteigen. Die EU-Europaminister treffen sich heute und morgen in Dublin. Große Themen sind das nächste EU-Budget und die EU-Erweiterung. Dabei geht es eher um Austausch und Vorbereitung. Beschlossen wird noch nichts. Österreich unterstützt die Westbalkanstaaten und setzt sich auch dafür ein, dass sie EU-Mitglied werden. In Sachen Budget drängt unser Land darauf, sparsam zu bleiben. Tennis, da ist bei den US Open heute Österreicher Tag. Jungstar Lili Tagger trifft in der zweiten Runde des Turniers auf die Amerikanerin Anisimova, die Nummer 10 der Welt. Anastasia Potapova spielt als klare Favoritin gegen die Französin Jean-Jean. Bei den Herren trifft Juri Rodionov auf den Tschechen Menschik, die Nummer 17 des Turniers.
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3: In Bregenz am Strand bei Dammer 16 Grad, in Koblach sind es ebenfalls 16 und in Sat 1 messen wir 14 Grad. Sonne und Wolken wechseln sich heute immer wieder ab bei maximal 25 Grad. Morgen legt der Sommer dann nochmal einen drauf, viel Sonne und heiße 30 Grad. Am Samstag wird es mit Sonne und Wolken wieder ein bisschen kühler bei bis zu 24 Grad. Und am Sonntag gibt es dann Sonne pur und bis zu 27 Grad.
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3: Hey, liebe Autofahrer, ihr habt freie Fahrt. Kommt gut und sicher an euer Ziel.
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3: Hallo, guten Morgen. Es gibt jetzt Serien, die extra dafür entwickelt wurden, um auf dem Handy anzuschauen. Ja, was hinter diesem crazy Hype steckt, das erzähle ich euch gleich in 10 Minuten. Jetzt gibt's natürlich einen der besten aktuellen Hits für euch. Das ist Harry Styles mit American Girls. Schönen Donnerstag.

Jennifer Albeck hier, hey, kaum zu glauben, aber es gibt jetzt wirklich Serien für Menschen mit ungefähr 90 Sekunden Aufmerksamkeitsspanne. Kein Witz, der neueste Streaming-Hype nennt sich nämlich Vertical Mikrodrama und das sind richtige Serien, nur komplett fürs Handy gemacht, also im Hochformat und die einzelnen Folgen dauern dann teilweise gerade mal 60 bis 90 Sekunden. Dafür passiert da aber sonst genauso viel wie in einer ganzen Staffel, also da wird fremdgegangen, geheiratet, jemand findet plötzlich heraus, dass sein Freund heimlich Millionär ist und natürlich endet fast jede Folge genau dann, wenn es spannend wird. Teilweise bestehen diese Serien dann sogar aus 80 oder sogar 100 solchen Mini-Folgen. Besonders groß sind Apps wie Real Short und Dramabox dafür. Die ersten Folgen könnt ihr dann immer kostenlos anschauen und wenn ihr dann wissen wollt, ob der mysteriöse Millionär dann wirklich der Vater des Kindes ist, ja, dann müsst ihr doch zahlen. Also für mich wäre das, glaube ich, gar nichts. Aber offenbar funktioniert das ziemlich gut und ich glaube, es ist wirklich nur noch eine Frage der Zeit, bis jemand sagt, und hast du die neueste Folge schon gesehen? Ja, klar, alle 80 in der Mittagspause.

0: 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Den Start macht gleich Bibi Rexha mit New Religion.
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0: Hier ist Antenne Vorarlberg und auf dem Weg zur Kaffeemaschine begleiten wir euch mit Dancing'em Pop von Adam Lambert aus den 10ern. Ganz entspannt geht's dann in die 20er zu Tom Gregory und einer der besten aktuellen Hits ist natürlich auch mit dabei, kommt von Felix Jähn und Jayhard mit Bright. Das und mehr hört ihr gleich nach den News.
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6: Wieso ein französischer Baumarkt jetzt spezielle Unterhosen

0: Herren hat, das erfahrt ihr gleich in den Antenne Vorarlberg Nachrichten.
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0: Es ist 5 vor 10.
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3: Im Studio Helene Feichtenhofer. Der österreichische Integrationsfonds hat checken lassen, wie seine Werte und Orientierungskurse bei den Teilnehmern ankommen und was ihnen da am wichtigsten bei diesen Kursen ist. Deutsch lernen wird als zentral gesehen. Gut kommt auch das freiwillige zweistündige Modul Sicherheit und Polizei an. Und auch Bereiche wie Arbeit und Zusammenleben sind für die Teilnehmer bedeutend. Als weniger relevant werden dagegen die Module Antisemitismus und Ehrenamt eingeordnet. Insgesamt stellen die Teilnehmer den Kursen aber ein gutes Zeugnis aus. Sie erleben die Inhalte als praxisnah und auch zentral für ihre Integration. Vorsichtige Entwarnung gibt es in Sachen Lehrermangel. Bis auf einzelne Regionen, Standorte und Schularten sind die meisten Posten besetzt. Nur in Vorarlberg bleibt die Lage vergleichsweise angespannt, heißt es aus dem Bildungsressort. Viele Lehrerinnen und Lehrer wandern in die Schweiz ab, wo sie deutlich mehr Gehalt bekommen. In Wien und im Burgenland etwa sind alle Stellen besetzt. Gegen das sogenannte Bauarbeiter-Dekolleté bietet ein französischer Baumarkt nun spezielle Unterhosen an. Die Herrenunterhosen sind mit einem hohen Bund besonders geschnitten. Arbeiter sollen damit bequem und würdevoll angezogen sein, heißt es. Ohne, dass der Ansatz des Hinterns aus der Hose schaut. Zielgruppe sollen Profi-Handwerker und Heimwerker sein. Humorvolle Videos davon haben sich schnell im Internet verbreitet.
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5: In Dornbirn bei der Inatura haben wir 18 Grad, in Rankwald sind es ebenfalls 18 und in Bürs messen wir 15 Grad. Der Donnerstag zeigt sich heute von seiner freundlichen Seite. Sonne und Wolken teilen sich den Himmel und dazu gibt es bis zu 25 Grad. Morgen dürfen wir uns dann auf richtiges Sommerwetter freuen. Sonne satt und bis zu 30 Grad. Und auch am Wochenende geht es ähnlich weiter. Samstag Sonne und Wolken bei bis zu 24 Grad. Und am Sonntag strahlender Sonnenschein bei bis zu 27 Grad.
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5: Hey auf die Straßen, keine Staus über 5 Minuten. Gute und sichere Weiterfahrt.
2: 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Und sie ist der Konfetti-Moment im Radio. Hier ist Lena Hinsberger.
5: Hey, wir starten ganz entspannt zusammen in den Vormittag. Schnappt euch noch einen Kaffee oder Tee oder macht es so wie er. Felix Jähn, der liebt nämlich frisch gepresste Säfte oder Smoothies zum Frühstück, hat er letztens in einem Interview erzählt. Hier ist er jetzt für euch mit natürlich einem der besten aktuellen Hits, gemeinsam mit Jay Hart. Das ist

kenne vor allem hier, schönen Donnerstag. Kennt ihr das? Vor dem ersten Date, wenn man sich komplett verrückt macht. Was ziehe ich an? Oh, war meine letzte Nachricht vielleicht doch irgendwie komisch? Und was, wenn er mich gar nicht mag? Oh Gott, Olivia Dean hat genau das bei ihren Freundinnen ständig mitbekommen und irgendwann gemeint, Leute, jetzt mal ganz langsam, vielleicht ist die viel wichtigere Frage erstmal, ob ihr die andere Person überhaupt gern habt. Und genau aus diesem Gedanken ist So Easy to Fall in Love entstanden. Der Song ist quasi dieser kleine Selbstbewusstseins-Push, den man seinen Freunden kurz vor dem ersten Date gibt. Also nicht, hoffentlich findet er mich toll, sondern eher, schauen wir erstmal, ob er überhaupt interessant genug ist. Und ich finde, das ist eigentlich die deutlich spannendere Dating-Strategie. Man verbringt gefühlt Stunden damit, sich zu überlegen, wie man auf jemanden wirkt, während die andere Person vielleicht seit 10 Minuten über ihre Ex redet und den Kellner unfreundlich behandelt, oder? Also, falls bei euch demnächst ein erstes Date ansteht, vielleicht vorher kurz mal das Selbstbewusstsein hochfahren und dann soll sich die andere Person auch erstmal beweisen. Hier ist sie jetzt für euch, Olivia Dean mit So Easy to Fall in Love. Das ist ein neuer Hit auf unserer Antenne Vorarlberg Playlist.

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0: 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Der Eintritt ist frei, gratis Tickets bekommt ihr auf schafferei.at. Von Freitag bis Sonntag steigt in Hart der Mittelaltermarkt mit Gaukler, Magier und Schwertkämpfer. Freut euch auf mittelalterliche Musik, spektakuläre Shows und am Freitag und Samstag als Highlight sogar eine große Feuershow. Am Sonntag ist in Bludenz ein Spielzeugflohmarkt der Extraklasse. Es gibt obendrauf Kasperltheater, Kinderschminken, Zauberei und den Milka Schoko Express. Das Ganze ist von 9 bis 15 Uhr in der Bludenzer Altstadt. Und bald startet die Dornbirner Herbstmesse. In einer Woche ist es schon soweit. Von 9. bis 13. September gibt es für euch im Messequartier Volksstimmung, Live-Konzerte, Rummel, 100 Aussteller und viel Erlebnisse.
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16: Mehr über das Wetterphänomen El Nino bekommt er gleich in den Antenne Vorarlberg Nachrichten.
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20: Es ist 5:11 Uhr.
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22: Im Studio Hannes Harp. In Lustenau hat gestern ein Autofahrer versucht, sich vor der Polizei in einem Maisfeld zu verstecken. Er ist davor vor einer Polizeikontrolle geflüchtet. Die Beamten wollten den 23-Jährigen anhalten, weil ein Kind im Auto nicht angeschnallt war. Der Fahrer ist mit gestohlenen Kennzeichen unterwegs gewesen. Auch Drogen hat die Polizei im Auto gefunden. Der Mann wurde in die Justizanstalt Feldkirch gebracht. Er wird mehrfach angezeigt. Der österreichische Integrationsfonds hat checken lassen, wie seine Werte und Orientierungskurse bei den Teilnehmern ankommen und was ihnen da am wichtigsten bei den Kursen ist. Deutschlernen wird als zentral gesehen. Gut kommt auch das freiwillige zweistündige Modul Sicherheit und Polizei an. Als weniger relevant werden dagegen die Module Antisemitismus und Ehrenamt eingeordnet. Insgesamt ist

0: das Fazit der Teilnehmer positiv. Das Wetterphänomen El Niño wird in den kommenden Monaten sehr stark werden und sich bis in den Februar ziehen. Den Höhepunkt wird El Niño Ende des Jahres erreichen, prognostiziert die Weltorganisation für Meteorologie. Durch das Wetterphänomen erwärmt sich die Wasseroberfläche des Meeres nahe dem Äquator, was weltweit Auswirkungen auf Wind, Luftdruck und Niederschläge hat. In der Folge steigt das Risiko für Wetterextreme.
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3: In Götzis am Gartenmarkt haben wir 21 Grad, in Alberschwende sind es 19 und in Hart messen wir ebenfalls 21 Grad. Heute bekommen wir einen angenehmen Mix aus Sonne und Wolken und mit bis zu 25 Grad wird es auch richtig angenehm warm. Morgen heißt es dann Sonnenbrille nicht vergessen, bei viel Sonnenschein klettern die Temperaturen auf bis zu 30 Grad und am Samstag wird es mit bis zu 24 Grad etwas kühler, bevor uns der Sonntag wieder Sonne pur und 27 Grad bringt.
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3: Hey, liebe Autofahrer, es staut nur in Feldkirch an der Bärenkreuzung von Lichtenstein kommend, da braucht er 5 Minuten länger. Gute Weiterfahrt euch.
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3: Schönen Vormittag. Dyson hat ein neues Produkt rausgebracht und ich glaube, damit hätte wirklich niemand von uns gerechnet. Kleiner Spoiler, es ist praktisch eine Mischung aus ihrem Staubsauger und dem bekannten Föhn. Mehr dazu gleich in 10 Minuten. Hier sind Kygo und Khalid mit natürlich einem der besten aktuellen Hits für euch, Safe.

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Schön, dass ihr mit dabei seid. Falls euch eure Zahnbürste bisher einfach nur die Zähne geputzt hat, dann war sie offenbar ziemlich langweilig. Denn Dyson hat jetzt eine Zahnbürste rausgebracht, die fast schon mehr kann als manche iPhones. Die heißt Dyson Kamera Jet und kostet einfach mal 479 Euro. Dafür steckt aber vorne tatsächlich eine kleine Kamera drin, die beim Zähneputzen bis zu 28 Bilder pro Sekunde aufnimmt und mithilfe von KI erkennt, wo ihr noch nicht so ganz richtig geputzt habt. Und es wird sogar noch verrückter, sobald die Zahnbürste einen Zwischenraum erkennt, kann sie gezielt mit so einem kleinen Strahl Mundspülung dorthin schießen. Also das ist wirklich crazy. Über die My Dyson App könnt ihr sogar live sehen, wo ihr gerade in eurem Mund putzt, bekommt Tipps zu eurer Technik und die Bürste warnt euch auch, wenn ihr ein bisschen zu fest drauf drückt. Der Akku soll dabei bis zu 10 Tage halten, also auch richtig gut. Und ich sage euch ganz ehrlich, 479 Euro sind natürlich eine Ansage, aber Kamera, KI, Munddusche und Zahnbürste in einem ist schon ganz gut. Also wenn das Ding jetzt auch noch Zahnseide für mich benutzen würde, dann wäre ich endgültig überzeugt. 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

0: Schönen Donnerstag. 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Und währenddessen starten wir hier in den 30 Minuten Musikmarathon. Los geht's gleich mit Taylor Swift und Opelite.
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0: Ihr startet in die wohlverdiente Mittagspause und wir begleiten euch mit Summer Vibes aus den 10ern, I Took a Pill in Ibiza. Dann gibt's Dancing Pop von Medusa aus den 20ern und er ist natürlich auch mit dabei. Teddy Swims liefert uns natürlich einen der besten aktuellen Hits, Mr. Know-It-All. Und mehr gibt's gleich nach den News für euch.
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13: Gestern hat sich in Lustenau versucht, ein Autofahrer vor der Polizei zu verstecken. Was da genau dahinter steckt und vor allem, warum er geflüchtet ist, erfahrt er gleich in den Antenne Vorarlberg Nachrichten.
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13: Es ist 11:55.
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17: Im Studio Hannes Harp. Das Kopftuchverbot für unter 14-Jährige sorgt weiter für Aufregung. Integrationsministerin Claudia Bauer hat sich heute mit Lehrern und Schuldirektoren zu einem runden Tisch zum Thema Integration getroffen, wo sie das Verbot erneut verteidigt hat. Dass auch bereits erste Demonstrationen gegen das Verbot geplant sind, findet Bauer, wie sie selbst sagt, irritierend. In Lustenau hat gestern ein Autofahrer versucht, sich vor der Polizei in einem Maisfeld zu verstecken. Er ist davor vor einer Polizeikontrolle geflüchtet. Die Beamten wollten den 23-Jährigen anhalten, weil ein Kind im Auto nicht angeschnallt war. Der Fahrer ist mit gestohlenen Kennzeichen unterwegs gewesen. Auch Drogen hat die Polizei im Auto gefunden. Der Mann wurde in die Justizanstalt Feldkirch gebracht. Er wird mehrfach angezeigt. Künstliche Intelligenz im Klassenzimmer ist in der US-Metropole New York zumindest für ein Jahr tabu. Der New Yorker Bürgermeister Mamdani will es Schülerinnen und Schülern zwischen 7 und 14 Jahren verbieten, KI zu nutzen. Das trifft fast 600.000 Schüler in öffentlichen Schulen. Lehrer dürfen aber dennoch weiter KI nutzen, etwa um den Unterricht zu planen, sofern diese den Sicherheitsstandards der Schulbehörde entspricht.
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13: In Brederis in den Baggerlöchern sind es 22 Grad, in Altach haben wir ebenfalls 22 und in Schlins messen wir 21.

0: Der Sommer ist noch lang nicht vorbei. Heute wechseln sich Sonne und Wolken noch ab. Die Temperaturen steigen auf bis zu 25 Grad dabei. Morgen wird es dann nochmal richtig heiß. Bei viel Sonne sind bis zu 30 Grad drin. Am Samstag geht es dann etwas kühler mit Sonnen und Wolken weiter. Und der Sonntag liefert uns bei bis zu 27 Grad nochmal perfektes Spätsommerwetter.
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0: Hey auf die Straßen, in Feldkirch an der Bärenkreuzung braucht ihr von Lichtenstein kommen 10 Minuten länger, sonst aber keine Staus über 5 Minuten. Gute und sichere Weiterfahrt euch.
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0: Hallo, wir sind bei euch in der Küche am Kochen, auf dem Weg zum Lieblingsimbiss oder auch schon am Mittagstisch mit Teddy Swims, dem Künstler mit den wohl meisten Tattoos überhaupt. Er selbst sagt, er hat mehr Tattoos als Haut mittlerweile, nämlich 90% seines Körpers tätowiert. Kann man sich gar nicht vorstellen, unter anderem sogar mit UV-Tattoos, also wirklich ganz verrückt. Jetzt sorgt er für gute Laune mit natürlich einem der besten aktuellen Hits, Miss

0: Tschüss.
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2: Liebe Tanja, was macht die Hüt happy?
3: Hi Lena, also mir macht Hüt happy, dass mein Mann aus Bern zurückkommt, der die ganze Woche dort vor Ort war und mir heute fein am Abend essen geht bei dem schönen Wetter.
2: Oh, wie schön, ja, das glaube ich da. Wo geht er denn essen?
3: In Skater, in Harz gehen wir essen, das ist unser Lieblingsrestaurant.
2: Das hört sich fein an. Was gibt's denn Gutes, was nimmst du immer?
3: Ja, meistens ist sie dort entweder das Cordon Bleu, ist mega fein, oder aber die Rindfilet, oh, die sind richtig lecker mit Spätzle.
2: Oh, ich glaube, da machst du gerade einige von uns richtig neidisch. Denn euch ganz viel Spaß und ein wunderschöner Abend. Lasst uns euch schmecken.
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0: Zur Mittagspause gehört doch für viele von uns einfach ein gutes Essen dazu. Aber welches Lokal im Ländle überzeugt mit leckerem Essen, fairen Preisen und Portionen, bei denen niemand hungrig wieder zur Arbeit geht? Genau das wollen wir für unsere neue Antenne Vorarlberg Top 10 von euch wissen. 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Mitmachen und abstimmen geht wie immer auf unserer Homepage antennevorarlberg.at. Und während ihr euren Tipp eintragt, gibt's von uns 30 Minuten Musik ohne Unterbrechung. Den Start macht Alex Warren mit Fever Dream.
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0: Ihr habt euch mehr Vielfalt gewünscht, also bekommt ihr sie auch hier auf Antenne Vorarlberg. Gleich mit Star-DJ Calvin Harris aus den 10ern. Dann kommt Powerfrau Miley Cyrus aus den 20ern um die Ecke. Und einer der besten aktuellen Hits ist natürlich auch mit dabei. Kommt von Dermot Kennedy, Funeral. 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
9: Demnächst wird ein Star Wars Museum eröffnet. Mehr Infos dazu bekommt ihr gleich in den Antenne Vorarlberg Nachrichten.
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9: Es ist 5 vor 1.
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12: Im Studio Hannes Harp. Zum Thema Integration an den Schulen und vor allem rund um das nun gültige Kopftuchverbot für unter 14-Jährige. Dazu hat sich Integrationsministerin Claudia Bauer heute mit Lehrern und Schuldirektoren zu einem runden Tisch getroffen. Dieses Verbot hat Bauer da heute noch einmal verteidigt. Um den Lehrerinnen und Lehrern bei Integrationsproblemen den Rücken zu stärken, will die Ministerin Bauer auch eigene Workshops und Seminare gemeinsam mit Lehrern und dem österreichischen Integrationsfonds erarbeiten. Wegen eines politischen Hintergrunds ermittelt in Bayern das Landeskriminalamt nach einem Brandanschlag, der offenbar einem Rüstungsunternehmen gegolten hat. Zwei Menschen hat die Polizei festgenommen, eine 28-Jährige und einen 38-Jährigen aus Bulgarien. Beide schweigen bislang. Ob sie etwas mit dem Anschlag zu tun haben, ist unklar. Ebenso, ob der Ukraine-Krieg der Hintergrund sein könnte. Star Wars-Schöpfer George Lucas eröffnet ein Museum in Los Angeles. Auf knapp 28.000 Quadratmetern können Besucher Galerien, Original-Filmrequisiten, zwei Kinos sowie eine Bibliothek, Cafés und ein Restaurant entdecken. Offizieller Start ist Mitte des Monats. Das Projekt, um umgerechnet 860 Millionen Euro, hat der 82-jährige George Lucas übrigens selbst finanziert.
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9: In Feldkirch am Katzenturm sind es 23 Grad, in Lochau messen wir ebenfalls 23 und in Prats haben wir 18 Grad. Heute versteckt sich die Sonne zwar zwischendurch immer mal hinter den Wolken, insgesamt bleibt der Donnerstag aber noch freundlich und warm bei bis zu 25 Grad. Morgen bekommen wir dann nochmal die volle Ladung Sommer, Sonne und bis zu 30 Grad und am Samstag mischen dann wieder ein paar Wolken mit bei bis zu 24 Grad. Dafür macht der Sonntag seinen Namen aller Ehre, Sonne pur und bis zu 27 Grad.
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9: Hey auf die Straßen, 6 Minuten länger dauert's in Feldkirch am Katzenturm von Liechtenstein kommend. Sonst ist aber alles bestens. Kommt gut und

0: sicher an euer Ziel.
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0: Hey, vielleicht sitzt ihr gerade noch bei der Arbeit, seid unterwegs oder nutzt das wunderschöne Wetter draußen, solange der Sommer noch mitspielt. Dazu gibt's jetzt von uns eine Stimme, die man wirklich nach ein paar Sekunden erkennt. Tief, rau und fast schon ein bisschen, ja, zerbrechlich. Das kann nur Dermot Kennedy sein und hier ist er jetzt.

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1: Wir verkürzen euch heute schon mal die Wartezeit bis zur nächsten 1000-Euro-Minute. 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Die Regeln sind noch ganz easy. 10 Fragen gilt es in 60 Sekunden richtig zu beantworten. Schafft ihr es, dann gibt's 1000 Euro für euch. Schafft ihr es nicht, bekommt ihr zumindest 10 Euro pro richtige Antwort. Sandra aus Klaus hat es schon versucht und ihr ratet jetzt einfach mal mit und zählt, auf wie viele richtige ihr gekommen wärt.
2: Wie nennt man die Person, die einen Film leitet?
3: Regisseur.
2: Wie heißt die Prinzessin, die Super Mario häufig retten muss?
3: Weiter.
2: Wie heißen die ersten Zähne vor den bleibenden Zähnen?
3: Milchzähne.
2: In welchem Land liegt das Kernkraftwerk Tschernobyl?
3: Weiter.
2: Wer singt den Hit Like a Virgin?
3: Madonna.
2: Welche ägyptische Schrift besteht aus Bildzeichen?
3: Was?
2: In welcher Vorarlberger Stadt steht die Seebühne?
3: Regen.
2: Wie viel ist 8 mal 8?
3: 64.
2: Welcher österreichische Bodybuilder wurde zum weltweiten Filmstar?
3: Arnold Schwarzenegger.
2: In welcher Sportart ist das Stadion Wimbledon weltberühmt?
3: England.
2: Wie heißt die Prinzessin, die Super Mario häufig retten muss?
3: Peach.
2: In welchem Land liegt das Kernkraftwerk Tschernobyl?
4: Zeit
5: ist um!
6: Hui, okay Simon, ich bin froh, dass du der Schiedsrichter bist. Ich bin schon wieder übereinander.
4: Also hey, gut, dass du beim ersten Mal beim Super Mario weitergesehen hast, weil beim zweiten Mal hast du gewusst, die Prinzessin aus Prinzessin Peach. Genau, dann hast du Kernkraftwerk Tschernobyl.
3: Ist Ukraine, leider, oder?
4: Es wäre die Ukraine gewesen, genau. Ja, dann denkst du, hast du nicht richtige, oder denkst du?
3: Nein,
4: es waren nicht ganz neun, weil du hast ohne Frage falsch verstanden. Und zwar, in welcher Sportart ist das Stadion Wimbledon weltberühmt? Ja, dort hast du England gesehen. Was richtig wäre, wenn es nach dem Land gefragt worden wäre, gell?
3: Ja, oh mein Gott.
4: Du, aber hey, mega gut,
6: es war,
4: Anita.
6: Es war sauknapp, ja. Also
3: bist eigentlich lieb.
4: 8 richtige 80 Euro.
3: Ja, super, hey. Immerhin, vielen Dank. Das freut mich.
1: Und wie war's? 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
4: Ja, klar.

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Antenne Vorarlberg hier. Keine Sorge, falls das Mittagstief gerade anklopft, wir haben den passenden Sound dagegen. Mit dem Gute-Laune-Song unter allen Gute-Laune-Songs. Happy aus den Zehnern. Dann geht's in die 20er zur soften Stimme von Tom Gregory. Und sie ist noch das

0: Sahnehäubchen obendrauf, Bibi Rexha mit New Religion. Das ist natürlich einer der besten aktuellen Hits und den hört er gleich in 10 Minuten.
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8: Integration an Schulen. Darum ging es heute bei einem Ministertreffen. Worüber die Minister genau gesprochen haben, hört ihr gleich in den Antenne Vorarlberg Nachrichten.
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8: Es ist 5:05.
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12: Im Studio Hannes Harp. Der deutsche Autobauer Volkswagen will die Automarke Seat einstampfen. Bis 2029 soll die Marke auslaufen, ist der Plan, berichtet die Wirtschaftswoche. Der Verlust der spanischen Marke wird sich in Grenzen halten, weil die Marke Cupra die Seat-Modelle größtenteils abgelöst hat, sagen uns Wirtschaftsforscher. Morgen soll der VW-Aufsichtsrat darüber abstimmen. Beraten wird morgen auch über den Sparkurs des Autoherstellers und darüber, welche Werke eventuell geschlossen werden. Zum Thema Integration an den Schulen und vor allem rund um das nun gültige Kopftuchverbot für unter 14-Jährige. Dazu hat sich Integrationsministerin Claudia Bauer heute mit Lehrern und Schuldirektoren zu einem runden Tisch getroffen. Dieses Verbot hat Bauer da heute noch einmal verteidigt. Um den Lehrerinnen und Lehrern bei Integrationsproblemen den Rücken zu stärken, will die Ministerin Bauer auch eigene Workshops und Seminare gemeinsam mit Lehrern und dem österreichischen Integrationsfonds erarbeiten. Die über ein Jahrhundert als verschollen gegoltenen Habsburg-Juwelen werden ab morgen in Kanada ausgestellt. Darunter der Florentiner Diamant und andere persönliche Gegenstände von Kaiserin Maria Theresia, Marie Antoinette und Kaiser Franz. Die Juwelen sind im Frühjahr in einem Bankschließfach in Kanada aufgetaucht. Ob Österreich Anspruch auf die Juwelen hat, das soll noch im Herbst eine eigene Kommission klären.
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8: 23 Grad in Bilstein, 24 hat es in Dünz bei der Alten Mühle und in Bregenz sind es 25. Heute gibt es nochmal ordentlich Spätsommerfeeling und auch der Blick auf den 3-Tage-Trend macht Lust auf draußen. Freitag wird der heißeste Tag der Woche, 31 Grad und Sonne. Samstag mischen sich Sonne und Wolken, vereinzelt gibt es Gewitter und Sonntag kommt die Sonne zurück.
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8: Ihr steht aktuell auf der S16 von Innerbratz kommt. Da geht's laut Echtzeitmessung 14 Minuten länger. Gute und entspannte Weiterfahrt euch.
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8: Hey, schönen Nachmittag. Alle im Homeoffice haben heute den Jackpot geknackt. Das Wetter könnte dafür kaum besser sein. Sonne, aber ohne große Hitze. Also, Schirm oder Markise auf, Laptop schnappen und ab nach draußen. Jetzt gibt's nochmal extra Power von Bibi Rexha und Fateless mit New Religion, einer unserer besten aktuellen

Hey auf Antenne Vorarlberg und welcome back Katy Perry. Die kommt diesmal mit einer richtig emotionalen Nummer um die Ecke. Und ordentlich Power hat das Ding auch noch. Watch It Burn geht ums Loslassen, alte Geschichten abhaken und darum, sich einfach mal an die erste Stelle zu setzen. Und Leute, an euch denken ist nicht automatisch ein Ego-Move. Ob ihr also endlich die Solo-Reise auf der Bucketlist macht oder heute Abend einfach mal bestimmt, was im Fernseher läuft, völlig okay. Katy Perry mit Watch It Burn. Der ist neu auf Antenne Vorarlberg. Heute gilt, ihr seid die Nummer 1.

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0: schönen Nachmittag euch. Die nächste halbe Stunde wird wild. Wie immer, die volle Musikvielfalt auf Antenne Vorarlberg. Und der hier gehört ganz klar in meine Top 3 Lieblingssongs ever. Deshalb Radio Lautreden dringend empfohlen. Habits Stay High. Noch mehr Banger gibt's mit Olivia Rodrigo, Good For You. Und ganz frisch dabei Martin Garrix und Ed Sheeran, Repeat It. Ordentlich Power für die nächste Runde Arbeit. 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
5: Bei Volkswagen wird aussortiert. Eine Automarke soll aus dem Sortiment verschwinden. Welche Marke betroffen ist, erfahrt ihr gleich in den Antenne Vorarlberg Nachrichten.

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1: Es ist 5:05.
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3: Im Studio Hannes Haab. Das neue Schuljahr steht in den Startlöchern. Kommenden Montag geht schon in Wien, Niederösterreich und dem Burgenland die Schule los. Eine Woche später auch in den restlichen Bundesländern. Gut 30.000 Schülerinnen und Schüler müssen da auch noch eine Nachprüfung bestehen. Der Lernstoff für die Prüfung sollte ab jetzt nochmal wiederholt werden. Am besten in kurzen Sequenzen, sagen uns Nachhilfelehrer. Rund 3/4 der Schülerinnen und Schüler schaffen ihre Nachprüfung auch und dürfen in die nächste Klasse aufsteigen, zeigen Daten der Statistik Austria. Der deutsche Autobauer Volkswagen will die Automarke Seat einstampfen. Bis 2029 soll die Marke auslaufen, ist der Plan, berichtet die Wirtschaftswoche. Der Verlust der spanischen Marke wird sich in Grenzen halten, weil die Marke Cupra die Seat-Modelle größtenteils abgelöst hat, sagen uns Wirtschaftsforscher. Morgen soll der VW-Aufsichtsrat darüber abstimmen. Beraten wird morgen auch über den Sparkurs des Autoherstellers und darüber, welche Werke eventuell geschlossen werden. Star Wars-Schöpfer George Lucas eröffnet ein Museum in Los Angeles. Auf knapp 28.000 Quadratmetern können Besucher Galerien, Original-Filmrequisiten, zwei Kinos sowie eine Bibliothek, Cafés und ein Restaurant entdecken. Offizieller Start ist Mitte des Monats. Das Projekt, umgerechnet 860 Millionen Euro, hat der 82-jährige George Lucas übrigens selbst finanziert.
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1: In Mellau am Kindergarten messen wir 24 Grad, 26 hat es in Lauterach und Dornbirn. Der Sommer will noch bleiben. Auch heute sonnig und spätsommerlich warm. Der 3-Tage-Trend. Freitag dann nochmal Vollgas, bis zu 31 Grad und jede Menge Sonne. Samstag wird's wechselhafter, Sonne, Wolken und vereinzelt Gewitter. Aber keine Sorge, Sonntag tritt die Sonne wieder auf.
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1: Hi auf die Straßen. Etwas Geduld braucht ihr von Lichtenstein nach Feldkirch zur Bärenkreuzung. Hier geht's 9 Minuten länger. Sonst kommt ihr überall schneller ans Ziel.
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1: Hey ihr Lieben, nächste Woche heißt es wieder Schule. Aber keine Panik, ich habe da eine ziemlich lässige Art von Nachhilfe für euch. Ab aufs Rad und durch Nützi das Radeln. Da könnt ihr euch Geschichte ganz nebenbei reinziehen, gratis und an der frischen Luft. Welcher Radweg euch historische Facts liefert, das verrate ich euch in 10 Minuten. Jetzt kommt ein echtes Power-Tandem für euren Nachmittag. Martin Garrix und Ed Sheeran, Repeat It.

Hi, schönen Nachmittag auf Antenne Vorarlberg. Nächste Woche geht die Schule ja wieder los, also Zeit, euer Geschichtswissen aufzufrischen. Aber nicht im Klassenzimmer. Auf dem Hörradweg über die Grenze vom Jüdischen Museum Hohenems geht das ganz entspannt auf dem Fahrrad. Heute ist in Nützidas sogar noch ein neuer Hörstein bei der Radbrücke über die Ill und die A14 dazugekommen. Da einfach den QR-Code scannen und schon hört ihr die Fluchtgeschichte von drei Brüdern. Insgesamt warten 65 weitere Hörgeschichten entlang der Radroute 1. Von Deutschland durchs Ländle bis in die Schweiz und nach Liechtenstein. Also Wetter ausnutzen, Rad schnappen und gratis Geschichtsnachhilfe nehmen. Und jetzt auf Antenne Vorarlberg, Miles Smith, Nice to Meet You. Der Hit erzählt euch vom Beginn ein.

0: Schönen Nachmittag mit Antenne Vorarlberg. Kennt ihr Destiny Hope Cyrus? Nein? Dann kennt ihr sie ziemlich sicher unter ihrem Künstlernamen Miley Cyrus. Die Sängerin hat vor kurzem ihr neues Album angekündigt und dabei legt sie jetzt auch noch den letzten Rest ihres echten Namens ab. Ab sofort heißt sie einfach nur noch Miley, als Sängerin und auch auf Insta. Das neue Album kommt am 18. September. Aber wer will schon 3 Wochen warten? Bei uns gibt's ihren Hit Flowers schon jetzt für euch. Im 30-Minuten-Musikmarathon auf Antenne Vorarlberg. Und der startet schon in 5 Minuten.
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2: Ab heute bis Samstag ist das Schafferei-Festival im AK-Quartier in Feldkirch. Für euch gibt's da Live-Musik, Streetfood und Zirkus-Workshops. Gratis-Tickets gibt's auf schafferei.at. Burgfräulein und Ritter treffen in Hart auf Gaukler, Magier und Schwertkämpfer. Ab morgen bis Sonntag ist nämlich im Städtepark der große Mittelaltermarkt. 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Fürs Oktoberfest nach München fahren? Müsst ihr nicht. Dieses Wochenende gibt's Oktoberfest in Lindau. Am Samstag sorgt die Band Volksbeat ab 8 Uhr für die beste Partystimmung. Das große Festzelt steht bei der Sportanlage Ludwig-Kick-Straße. Alle Infos findet ihr auf lindauer-oktoberfest.de. Am Sonntag ist in Bludenz ein Spielzeugflohmarkt der Extraklasse. Es gibt obendrauf Kasperltheater, Kinderschminken, Zauberei und den Milka-Schoko-Express. Das Ganze ist von 9 bis 15 Uhr in der Bludenzer Altstadt. Und es ist wieder Dornbirner Herbstmesse. In einer Woche ist es schon soweit. Von 9. bis zum 13. September gibt's für euch im Messequartier Volksfeststimmung, Live-Konzerte, Rummel, hunderte Aussteller und viele Erlebniswelten.
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4: Der österreichische Integrationsfonds hat checken lassen, wie seine Werte und Kurse bei den Teilnehmern ankommen. Und die Antworten, die gibt's gleich bei uns in den Nachrichten.
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4: Es ist 3:55.
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7: Im Studio Hannes Hab. Eine Strategie gegen Desinformation und hybride Bedrohungen fordern heute die Grünen von der Regierung. Nach dem erfolglosen Drohnenanschlag im Vormonat am Flughafen Leipzig. Der dänische Geheimdienst warnt heute, dass Russland gezielt Menschen für Sabotagepläne anwirbt. Außenministerin Beate Meindl-Reisinger sagt heute, dass ihr Ressort den Sicherheitsaufwand nach oben geschraubt hat. Und sie hofft, dass dem Parlament beim Thema Spionage bald eine verschärfte Version des Gesetzes vorgelegt werden kann. Der österreichische Integrationsfonds hat checken lassen, wie seine Werte und Orientierungskurse bei den Teilnehmern ankommen und was ihnen da am wichtigsten bei den Kursen ist. Deutschlernen wird als zentral gesehen. Gut kommt auch das freiwillige zweistündige Modul Sicherheit und Polizei an. Als weniger relevant werden dagegen die Module Antisemitismus und Ehrenamt eingeordnet. Insgesamt ist das Fazit der Teilnehmer positiv. Das neue Schuljahr steht in den Startlöchern. Kommenden Montag geht schon in Wien, Niederösterreich und dem Burgenland die Schule los. Eine Woche später auch in den restlichen Bundesländern. Gut 30.000 Schülerinnen und Schüler müssen da auch noch eine Nachprüfung bestehen. Der Lernstoff für die Prüfung sollte ab jetzt nur mal wiederholt werden. Am besten in kurzen Sequenzen, sagen uns Nachhilfelehrer. Rund 3/4 der Schülerinnen und Schüler schaffen ihre Nachprüfung auch und dürfen in die nächste Klasse aufsteigen, zeigen Daten der Statistik Austria.
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4: 26 Grad sind es in Feldkirch und Hörbranz und 24 hat es in Alberschwende bei der Dorflinde. Neben der Sonne hängen heute ein paar Wolken rum und so geht's in den nächsten 3 Tagen weiter. Morgen gibt's absolutes Badewetter. Sonne und bis zu 31 Grad. Mehr braucht's eigentlich nicht für den Sprung in den See. Am Samstag dann ein Mix aus Sonne und Wolken. Zwischendurch kann's hier und da auch mal gewittern. Und am Sonntag kommt die Sonne wieder ordentlich für euch raus.
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4: Von Lichtenstein nach Feldkirch zur Bärenkreuzung geht's gerade 13 Minuten länger. Also etwas mehr Zeit einplanen. Ich wünsche euch eine gute Fahrt.
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4: Schönen Nachmittag. Das Büro wird leerer, die To-Do-Liste kürzer. Ihr wisst, was das heißt. Feierabend in Sicht. Wir geben nochmal richtig Gas mit Taylor Swift und Opelite, einer der besten aktuellen Hits.

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0: Schönen Nachmittag mit Antenne Vorarlberg. 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
3: 24 Grad sind es in Krumbach, 26 in Lochau und 27 hat es in Bludenz beim Erlebnisbad Valplu. Die ersten Radler rollen schon Richtung Feierabend mit Top-Wetter im Gepäck. Sonne, ein paar Wolken und weit und breit kein Regen. Der 3-Tage-Trend. Morgen wird's richtig heiß, bis zu 31 Grad. Samstag gibt's Sonne mit ein paar Wolken. Stellenweise kann's auch mal ordentlich krachen. Und Sonntag heißt es dann wieder Sonne satt.
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3: Der Blick aufs Lente zeigt keine Staus über 5 Minuten. Nur in Feldkirch an der Bärenkreuzung von Liechtenstein kommt, geht's 9 Minuten länger. Ich wünsche euch eine gute und sichere Weiterfahrt.
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0: Hallo von Antenne Vorarlberg. Feierabend heißt Fenster runter, Musik laut und Roadtrip-Feeling an. Wir nehmen euch mit durch die 10er, die 20er und natürlich die besten aktuellen Hits. Shawn Mendes sitzt schon mit im Auto und bringt Mercy aus den 10ern mit. Wir springen in die 20er zu Luis Capaldi und Forget Me. Und für ein bisschen Festival-Vibes haben wir Felix Jähn mit Pride eingepackt. Das ist einer unserer besten aktuellen Hits. Also alles dabei, was ein guter Feierabend braucht. 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
3: Frauen verdienen bei uns in Österreich ja sowieso schon weniger. Jetzt könnte sich die Kluft noch vergrößern. Wieso, weshalb, warum? Gleich in den Nachrichten.
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3: Es ist 5 vor 5.
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6: Im Studio Hannes Harp. Frauen verdienen in Österreich ohnehin weniger als Männer. Durch das Doppelbudget der Regierung könnte sich diese Kluft aber noch vergrößern, kritisiert das gewerkschaftsnahe Momentum-Institut. Grund dafür, bei den Sozialleistungen und niedrigen Einkommen wird stärker gespart, wo mehr Frauen betroffen sind, während Männer stärker von Steuersenkungen und zusätzlichen Ausgaben profitieren. Eine Strategie gegen Desinformation und hybride Bedrohungen fordern heute die Grünen von der Regierung. Nach dem erfolglosen Drohnenanschlag im Vormonat am Flughafen Leipzig. Der dänische Geheimdienst warnt heute, dass Russland gezielt Menschen für Sabotagepläne anwirbt. Außenministerin Beate Meindl-Reisinger sagt heute, dass ihr Ressort den Sicherheitsaufwand nach oben geschraubt hat. Und sie hofft, dass dem Parlament beim Thema Spionage bald eine verschärfte Version des Gesetzes vorgelegt werden kann. Österreich hat einen ersten Platz beim E-Government-Wettbewerb in Berlin abgeräumt. Konkret in der Kategorie Digitalisierungsschub durch KI und moderne Infrastruktur. Initiativen Österreichs rund um Public AI, wie einen eigenen Chatbot oder der Einsatz von künstlicher Intelligenz in elektronischen Akten, haben die Jury offenbar überzeugt, freut sich Staatssekretär Alexander Pröll und sieht das als Bestätigung für den eingeschlagenen Kurs der Regierung.
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3: 24 Grad sind es in Schwarzenberg, 26 hat es in Feldkirch und auch bei euch in Nützi das, gemessen bei der Burgruine Sonnenberg. Die Sonne scheint auch im Feierabend weiter, dazu gibt es ein paar Wolken. Wir werfen einen Blick auf die nächsten drei Tage. Freitag gibt es den heißesten Tag der Woche mit bis zu 31 Grad und Sonne. Samstag mischen sich Sonne und Wolken, vereinzelt gibt es Gewitter. Und Sonntag übernimmt nochmal die Sonne das Kommando.
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3: Feierabendverkehr und ihr steht wie immer an den üblichen Verkehrshotspots rund um den Dornbirn-Nordkreisverkehr, in Mäder auf der Schweizer Straße und so weiter. Am längsten geht's durch den Adetzenbergtunnel zur Feldkircher Bärenkreuzung. Da sind's 13 Minuten extra.

0: Hobbit. Und hier ist Pia Sophie.
1: Schönen Donnerstag euch. Der Herbst steht vor der Tür mit Äpfeln, Pflaumen, Birnen, Weintrauben und so weiter. Wie gut die Ernte bei den Winzern im Ländle ausgefallen ist und wann wir vielleicht schon mit dem frischen Vino anstoßen können, das hört ihr in 10 Minuten. Also unbedingt dranbleiben. Jetzt gibt's Felix Jähn

Schönen Feierabend mit Antenne Vorarlberg. Zu Vino sage ich Nino. Der Herbst ist da, zumindest fast. Und mit dabei hat er eine mega gute Weinlese. Aktuell holen unsere Winzer die ersten Trauben von den Reben und das Fazit ist gut. Ich sag nur Sensationsernte. Die Müller-Thurgauer Trauben werden schon geerntet, weitere Sorten sind auch unterwegs. Also Leute, Vino auf der Terrasse, dazu Antipasti, frischer Apfelkuchen, da steigt die Vorfreude auf den Herbst. Und es geht weiter mit den schönen Dingen des Alltags. Beautiful Things, einer der besten aktuellen Hits von Benson Boone auf Antenne Vorarlberg.

0: 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Hey, Antenne Vorarlberg da. 30 Minuten beste Musik für euren Feierabend. Und das ohne Unterbrechung. Mit dabei Olivia Dean mit So Easy to Fall in Love. Das Besondere bei Olivia, bei den Konzerten seht ihr heuer ein Punkte mehr. Da haben sich alle Fans auf einen gemeinsamen Dresscode geeinigt. Also, wenn ihr diesen Hit richtig abfeiert, holt die Polka-Dots aus dem Kleiderschrank. Nach Wetter und Verkehr geht's los. Ihr habt also noch Zeit für einen kleinen Outfitwechsel.
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10: Knapp 25 Grad messen wir bei der Alten Mühle in Dünz, 26 hat es in Bregenz und 24 in Bildstein. Heute gibt es nochmal ordentlich Spätsommerfeeling und auch der Blick auf den Drei-Tage-Tent macht Lust auf draußen. Freitag wird der heißeste Tag der Woche, 31 Grad und Sonne. Samstag mischen sich Sonne und Wolken, vereinzelt gibt es Gewitter und Sonntag kommt die Sonne dann wieder ganz zurück.
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10: Ihr steht im Stop-and-Go-Verkehr und zwar durch den Adetzenberg-Tunnel nach Feldkirch zur Bärenkreuzung. Geht 12 Minuten extra, sonst geht's überall gut voran. Keine Staus über 10 Minuten.
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1: Hey, ihr von Jennifer Ahlberg. Was darf im Feierabend auf keinen Fall fehlen? Na, die 10er, 20er und natürlich die besten aktuellen Hits bei uns. Aus den 10ern gibt's heute die Louis mit Be Alright. Die 20er übernimmt Two Colors mit Love Fool und Latina Vibes gibt's von Shakira. Die Die sorgt für die gute Stimmung im Feierabend. 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
28: KI-Verbot in New York. Was da in den Schulen los ist, hört ihr gleich bei uns in den Antenne Vorarlberg News.
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1: Es ist 5:05.
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3: Im Studio Hannes Haab. Das neue Doppelbudget der Regierung belastet Frauen viel schwerer als Männer. Das kritisiert das Gewerkschafts-Neue Momentum-Institut, weil die Kürzungen bei Sozialleistungen vor allem Frauen treffen. 2/3 der Geringverdiener sind Frauen und gehören zu jenen, die die höheren Arbeitslosenversicherungsbeiträge zahlen müssen. Das bedeutet für die Frauen über 440 Millionen Euro extra im Jahr. Sofern die Regierung hier nachbessert, braucht es mehr Kürzungen, die zu Lasten der Männer gehen, fordert das Momentum-Institut. Wegen eines politischen Hintergrunds ermittelt in Bayern das Landeskriminalamt nach einem Brandanschlag, der offenbar einem Rüstungsunternehmen gegolten hat. 2 Menschen hat die Polizei festgenommen, eine 28-Jährige und einen 38-Jährigen aus Bulgarien. Beide schweigen bislang. Ob sie etwas mit dem Anschlag zu tun haben, ist unklar. Ebenso, ob der Ukraine-Krieg der Hintergrund sein könnte. Künstliche Intelligenz im Klassenzimmer ist in der US-Metropole New York zumindest für ein Jahr tabu. Der New Yorker Bürgermeister Mamdani will es Schülerinnen und Schülern zwischen 7 und 14 Jahren verbieten, KI zu nutzen. Das trifft fast 600.000 Schüler in öffentlichen Schulen. Lehrer dürfen aber dennoch weiter KI nutzen, etwa um den Unterricht zu planen, sofern diese den Sicherheitsstandards der Schulbehörde entspricht.
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1: 25 Grad hat es in Dornbirn, 23 sind es in Mellau, gemessen beim Kindergarten, und sogar knapp 26 sind es in Lauterach. Der Sommer will noch bleiben, auch am Abend spätsommerlich warm im Ländle, und das ist der 3-Tage-Trend. Freitag dann nochmal Vollgas, bis zu 31 Grad und jede Menge Sonnenschein. Samstag wird es wechselhafter, Sonne, Wolken und vereinzelt auch Gewitter. Aber keine Sorge, Sonntag dreht die Sonne wieder auf.
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1: Hier steht aktuell auf der Bundesstraße 190 7 Minuten von Nenzing nach Schlins. Sonst gibt's nur Stau an den üblichen Verkehrshotspots im Ländle. Aber da sind's unter 10 Minuten warten. Ich wünsche euch eine gute Weiterfahrt.

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1: Hey, schönen Donnerstag. Alte Vornamen feiern ja gerade voll ihr Comeback. Ob Ludwig, Greta oder Charlotte, Hauptsache Retro. Ich habe mir einen kleinen Spaß erlaubt und bin noch weiter zurückgereist. Meine Namensvorschläge aus der Ritterära, die hört ihr in 10 Minuten. Jetzt heißt es Let's Go Shakira. Dai Dai, einer unserer

Schönen Abend mit Antenne Vorarlberg. Alte Vornamen feiern ja schon länger ihr Comeback. Ob Karl, Bruno oder Lotta, Hauptsache Retro. Aber was, wenn wir noch weiter zurückreisen? Hier kommen meine Top 3 Vornamen der Ritterzeit. Platz 3, Dietlind. Klingt wie die weibliche Form von Dieter und heißt sanft. Platz 2 belegt Kunibald. Das war früher ein besonders mutiger Macker. Und Hadumod und Hadubrand teilen sich bei mir die 1. Die Namen stehen für kämpferische Ladies und Jungs. Ja, das war eine kleine Zeitreise in die Ritterära. Und jetzt gibt's Nico Santos mit seinem neuen Hit Why Don't You Say auf Antenne Vorarlberg. Übrigens, Nico heißt Sieger. Deshalb ist bei dem jeder Song

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17: Hey nach Lochau, 22 Grad hat's bei euch, 25 sind's in Krumbach und genauso auch in Pludenz beim Erlebnisbad bei Plu, 25. Fenster runter, es ist warm, aber erfrischend mit ein paar Wolken dazwischen. Der 3-Tage-Trend, morgen wird's richtig heiß, bis zu 31 Grad, da ist dann wieder Klima angesagt. Samstag gibt's Sonne mit ein paar Wolken, stellenweise kann's auch mal ordentlich krachen und Sonntag heißt's dann wieder Sonne satt.
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17: 8 Minuten Stau in Feldkirch auf der Kaiserstraße in Richtung Altenstadt. Sonst läuft der Verkehr. Ich wünsche euch eine gute und sichere Weiterfahrt.
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2: Ab heute bis Samstag ist das Schafferei-Festival im AK-Quartier in Feldkirch. Für euch gibt's da Live-Musik, Streetfood und Zirkus-Workshops. Gratis-Tickets gibt's auf schafferei.at. Burgfräulein und Ritter treffen in Hart auf Gaukler, Magier und Schwertkämpfer. Ab morgen bis Sonntag ist nämlich im Städtepark der große Mittelaltermarkt. 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Fürs Oktoberfest nach München fahren? Müsst ihr nicht. Dieses Wochenende gibt's Oktoberfest in Lindau. Am Samstag sorgt die Band Volksbeat ab 8 Uhr für die beste Partystimmung. Das große Festzelt steht bei der Sportanlage Ludwig-Kick-Straße. Alle Infos findet ihr auf lindauer-oktoberfest.de. Am Sonntag ist in Bludenz ein Spielzeugflohmarkt der Extraklasse. Es gibt obendrauf Kasperltheater, Kinderschminken, Zauberei und den Milka Schoko Express. Das Ganze ist von 9 bis 15 Uhr in der Bludenzer Altstadt. Und es ist wieder Dornbirner Herbstmesse. In einer Woche ist es schon soweit. Von 9. bis zum 13. September gibt es für euch im Messequartier Volksfeststimmung, Live-Konzerte, Rummel, hunderte Aussteller und viele Erlebniswelten.
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20: Das Wetterphänomen El Nino wird in den nächsten Monaten noch sehr stark werden. Aber was ist das überhaupt? Das erfahrt ihr gleich bei uns in den Nachrichten.
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20: Es ist 5:07.
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22: Im Studio Hannes Harp. Deutschland, Frankreich und Polen wollen geschlossen auf die Bedrohungen aus Russland reagieren, nach dem versuchten Anschlag mit einer Sprengstoffdrohne am Leipziger Flughafen. Das ist heute nach einem Treffen der Außenminister der Länder klar. Gleichzeitig sei die EU vom Ziel, bis in 4 Jahren verteidigungsbereit zu sein, noch weit weg, zeigt heute ein Bericht des EU-Rechnungshofs. Neben zu geringen Militärbudgets kritisiert der Rechnungshof die mangelnde Koordinierung beim Einkauf von Ausrüstung. Das neue Doppelbudget der Regierung belastet Frauen viel schwerer als Männer. Das kritisiert das Gewerkschaftsneue Momentum-Institut, weil die Kürzungen bei Sozialleistungen vor allem Frauen treffen. 2/3 der Geringverdiener sind Frauen und gehören zu jenen, die die höheren Arbeitslosenversicherungsbeiträge zahlen müssen. Das bedeutet für die Frauen über 440 Millionen Euro extra im Jahr. Sofern die Regierung hier nachbessert, braucht es mehr Kürzungen, die zu Lasten der Männer gehen, fordert das Momentum-Institut. Das Wetterphänomen El Niño wird in den kommenden Monaten sehr stark werden und sich bis in den Februar ziehen. Den Höhepunkt wird El Niño Ende des Jahres erreichen, prognostiziert die Weltorganisation für Meteorologie.

0: Durch das Wetterphänomen erwärmt sich die Wasseroberfläche des Meeres nahe dem Äquator, was weltweit Auswirkungen auf Wind, Luftdruck und Niederschläge hat. In der Folge steigt das Risiko für Wetterextreme.
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3: In Alberschwende bei der Dorflinde sind es 21 Grad, 24 hat es in Feldkirch und auch bei euch in Hörbranz. Neben der Sonne hängen heute Abend auch ein paar Wolken am Himmel und so geht es die nächsten 3 Tage weiter. Morgen gibt es absolutes Badewetter, Sonne und bis zu 31 Grad, mehr braucht es eigentlich nicht für den Sprung in den See. Am Samstag dann ein Mix aus Sonne und Wolken, zwischendurch kann es hier und da auch mal gewittern und am Sonntag kommt die Sonne wieder ordentlich für euch raus.
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3: Ihr kommt jetzt ganz entspannt an euer Ziel. Keine Staus über 5 Minuten im Ländle.
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3: Schönen Abend euch. Morgen ist schon wieder Freitag. Ey, ging das wieder schnell. Bei uns ist da auf jeden Fall Feel Good Vielfalt Friday, wie jede Woche. Und jetzt ist Zeit für das Warm-up. Für gute Laune im Feierabend sorgt Teddy Swims.

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14: In Hittisau beim Sägewerk messen wir 21 Grad, 23 hat es in Koblach und in Bludenz sind es 24. Angenehm warm und nur wenig Wolken am Abend. Schauen wir mal, wie es weitergeht im 3-Tage-Trend. Morgen gibt es strahlenden Sonnenschein, dazu bis zu 31 Grad. Samstag bringt einen Wettermix aus Sonne, Wolken und ein paar Schauern. Und Sonntag liefert wieder Spätsommer-Vibes ins Ländle.
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14: Die Straßen sehen gut aus, heißt keine Staus und auch keine neuen Blitzer.
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0: Schönen Donnerstag euch.
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0: Zu dichtes Auffahren zählt zu den häufigsten Unfallursachen. Nochmal extremer wird's in der Ferienzeit. Woran liegt das, Darko vom ÖAMTC?
3: Ja, das stimmt. Mehr Verkehr, ungewohnte Strecken, Baustellen und Ablenkung erhöhen das Risiko zusätzlich. Halten deshalb ausreichend Abstand und passen eure Geschwindigkeit der Verkehrssituation an. Besonders in Baustellen gilt Tempo reduzieren, der Sicherheitsabstand erhöhen und besonders aufmerksam fahren.
0: Okay, und die modernen Assistenzsysteme, helfen die da nicht?
3: Jein, auch moderne Assistenzsysteme können Baustellenmarkierungen nicht immer zuverlässig erkennen. Bitte bedenken immer, der wichtigste Sicherheitsabstand ist der, den ihr selbstbewusst einhalten.
0: Danke dir, Darko.
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11: Es ist 5:08.
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12: Im Studio Hannes Harp. Rund um die Idee eines Zukunftsdepots für Kinder überlegt die Regierung ein Startguthaben von bis zu 500 Euro. Details soll die Regierung noch verhandeln, heißt es heute von Familienministerin Bauer. Grundsätzlich habe sich die Koalition aber darauf geeinigt, so ein Zukunftsdepot einzuführen. Das Ansparen in Wertpapiere für Kinder steuerfrei zu machen, diskutiert die Regierung angeblich schon länger. Bereits im kommenden Jahr soll das bereits möglich werden. Die SPÖ sieht aber noch viele offene Fragen, etwa woher das nötige Geld für das Startguthaben kommen soll, heißt es in einem Statement. Der nationale Rüstungsdirektor Harald Wodosek wird neuer Generalstabschef des österreichischen Bundesheers. Das hat das Verteidigungsministerium heute bekannt gegeben. Er folgt auf Rudolf Stredinger, der mit Ende September in den Ruhestand gehen wird. Der Generalstabschef ist der ranghöchste Offizier des Bundesheers und der wichtigste militärische Berater der Ministerin. Der deutsche Autobauer Volkswagen will die Automarke Seat einstampfen. Bis 2029 soll die Marke auslaufen, ist der Plan, berichtet die Wirtschaftswoche. Der Verlust der spanischen Marke wird sich in Grenzen halten, weil die Marke Cupra die Seat-Modelle größtenteils abgelöst hat, sagen uns Wirtschaftsforscher. Morgen soll der VW-Aufsichtsrat darüber abstimmen. Beraten wird morgen auch über den Sparkurs des Autoherstellers und darüber, welche Werke eventuell geschlossen werden.
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11: 20 Grad in Krumbach, 23 in Lochau und 22 hat es in Bludenz beim Erlebnisbad bei Blu. Fenster auf, nochmal durchlüften und die angenehme Luft reinlassen. Der 3-Tage-Trend bringt nämlich morgen richtig heiße Temperaturen, bis zu 31 Grad. Da ist dann wieder Klima angesagt. Samstag gibt Sonne mit ein paar Wolken. Stellenweise kann es auch mal ordentlich krachen. Und Sonntag heißt es dann wieder Sonne satt.
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11: Kurz und knapp, ihr habt

0: freie Fahrt durchs Ländle. Kommt gut und sicher ans Ziel.
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